0: zeigen Städtenamen in verschiedenen Sprachen an, manchmal sogar in einem dir unbekannten Alphabet. Du siehst, wie sich zwei Freunde voneinander verabschieden. Jemand anderes wühlt hektisch in seinem Rucksack aus Sorge, etwas vergessen zu haben. Und du? Du hast ein Ticket in der Hand, das nicht nur für einen Zielort gültig ist, sondern für mehrere. Ein Ticket, bei dem nicht wichtig ist, wohin du fährst, sondern wie weit du reisen und wie lange du weg sein möchtest. In deiner Hand hältst du einen Interrail-Pass.
1: Das Interrail-Angebot gibt es bereits seit den 70ern. Der Gedanke dahinter? Durch Europa zu reisen, neue Städte zu erkunden, fremde Kulturen und neue Leute kennenzulernen. Interrail ist aber nicht das erste Angebot dieser Art. Schon 1959 war der U-Rail Pass eingeführt worden. Er war aber nur für Menschen, die nicht in Europa wohnten. Reisende aus Amerika oder Asien erhielten so Gelegenheit, mit der Bahn viele europäische Länder kennenzulernen. Doch für Europäerinnen und Europäer gab es ein solches Angebot noch nicht. Das änderte sich erst 1972.
0: In jenem Jahr feierte der Internationale Eisenbahnverband sein 50-jähriges Bestehen. Das war ein besonderer Moment, vor allem um seine Anfänge wieder in Erinnerung zu rufen. Denn er war 1922 mit dem wichtigen Ziel gegründet worden, das europäische Eisenbahnnetz nach dem Ersten Weltkrieg wieder aufzubauen und die Eisenbahnverbindungen wiederherzustellen. Deshalb kündigte der Verband im Rahmen seiner 50-Jahr-Feier ein Sonderangebot an. Einen Pass, mit dem europäische Jugendliche unter 21 frei durch 21 europäische Länder reisen konnten. Und diesen Pass nannte man Interrail-Pass.
1: Das Angebot war einmalig, aber es kam so gut an, dass rund 100.000 Pässe verkauft wurden. Die große Nachfrage danach veranlasste den Internationalen Eisenbahnverband, die Aktion auch weiter anzubieten. Im Laufe der Zeit wurde das Angebot ausgebaut und weiterentwickelt. Heute bietet Interrail noch mehr Möglichkeiten. Mit einem Interrail Global Pass zum Beispiel lassen sich 33 Länder bereisen, von den griechischen Inseln bis in den hohen Norden. Außerdem können sich heute alle einen solchen Pass besorgen, egal wie alt sie sind. Es gibt sogar Preisnachlässe für alle unter 28 und über 60.
0: Durch Europa zu reisen war noch nie so einfach. Und so funktioniert's. Gib auf der Website interrail.eu an, wie lange du unterwegs sein möchtest. Von ein paar Tagen bis zu 3 Monaten. Und such dann den Pass aus, der am besten zu dir passt. Damit kannst du dann kreuz und quer durch Europa reisen. Mit Hochgeschwindigkeitszügen, Regional- und Nachtzügen und manchmal sogar mit Fähren. Denk aber daran, dass du in manchen Zügen einen Sitzplatz reservieren musst.
1: Was deine Reiseroute betrifft, kannst du dich entweder an eine bereits vorgeschlagene halten oder du stellst dir deine eigene zusammen. Interrail, das ist eine Fahrkarte und ganz viel Freiheit. Vor allem die Freiheit, selbst zu entscheiden, wie weit und wohin du fährst. Du kannst sogar noch unterwegs etwas an deiner Planung ändern.
0: Wenn dir eine Stadt zum Beispiel besonders gut gefällt, kannst du dort einfach länger bleiben. Du kannst deine Pläne auch wieder vollkommen umkrempeln und in eine andere Richtung fahren. Oder du steigst spontan irgendwo aus, weil du den Namen eines Ortes interessant findest. Interrail gibt dir die Möglichkeit, dich ins Unbekannte vorzuwagen und Orte zu entdecken, die noch nicht überlaufen sind. Und selbst wenn du alleine reist, lernst du bestimmt im Handumdrehen andere Reiselustige kennen.
1: Die Beliebtheit von Interrail lässt sich auch an Zahlen ablesen. Allein im Jahr 2024 wurden fast 750.000 Interrail-Pässe verkauft. Damit legten Menschen aus ganz Europa insgesamt über 1,4 Milliarden Kilometer zurück.
0: Schön und gut, sagst du jetzt vielleicht, aber was ist daran so besonders? Nun, wenn man sich für das Reisen mit dem Zug entscheidet, trägt man auch zu nachhaltigerem Tourismus bei und dazu, dass die Umwelt weniger belastet wird.
1: Stefania Skevi aus Griechenland war 24, als sie mit ihrem Rucksack voller Snacks und einer Sofortbildkamera von Norditalien bis zur französischen Riviera der mediterranen Sonne nachjagte und dann weiter nach Norden reiste, bis nach Dünkirchen, dessen Namen so manche wahrscheinlich aus dem Geschichtsunterricht kennen. Hier gibt sie uns einen Einblick, wie Interrail ihre Sicht auf Europa verändert hat.
2: Το Interrail άλλαξε τον τρόπο που αντιλαμβάνουμε την απόσταση.
0: Interrail hat meine Wahrnehmung der Entfernung verändert. Wenn man von den traumhaften Hügeln der Cinque Terre bis zum Grenzdorf Ventimiglia reist, hat man das Gefühl, man schließe die Augen und öffne sie in Frankreich wieder. Man lernt Städte kennen, in denen man das Gefühl hat, sie lägen Jahrhunderte auseinander, wegen der Unterschiede, was Architektur, Essen oder Lebensgeschwindigkeit betrifft. Aber zur gleichen Zeit verbindet sie auch etwas. Die Plätze beginnen vertraut zu wirken. Die Cafés ähneln sich sehr, auch wenn die Sprachen unterschiedlich sind. Die Gespräche drehen sich immer wieder um die gleichen Themen. Identität, Demokratie, Zukunft. Unterschiedliche Sprachen, aber in ihrem Herzen das gleiche Europa.
2: Europa.
1: 2016 rückte Interrail auf einmal wieder in den Mittelpunkt der politischen Debatte. Das Europäische Parlament erkannte das Potenzial von Interrail, Vorurteile über andere Länder abzubauen und junge Leute aus ganz Europa zusammenzubringen. Außerdem wollte es den Pass noch zugänglicher gestalten. Eine Interrail-Reise sollte weniger als Urlaub wahrgenommen werden, sondern eher als eine Investition in Bildung, persönliches Wachstum und ein tieferes Verständnis von Europa.
0: Manfred Weber, Mitglied des Europäischen Parlaments, formulierte das Konzept in Form einer Frage.
3: Wie wäre es denn, wenn wir zukünftig jedem europäischen Jugendlichen, der 18 Jahre wird, ein Interrail-Ticket schenken von der Europäischen Union aus, damit er dieses Europa im Alltag für 3 Wochen erleben darf?
0: 2018 dann wurde diese Idee umgesetzt, und zwar mit Discover EU, einer Initiative im Rahmen von Erasmus Plus, die nach wie vor läuft. Bei Discover EU handelt es sich um ein Programm, bei dem 18-Jährige einen kostenlosen Interrail-Pass gewinnen können und so die Chance bekommen, Europa nach Lust und Laune zu entdecken. Bewerben kann man sich dafür 2-mal im Jahr. Man muss nur bei einem kurzen Quiz über die EU mitmachen.
1: Eine wichtige Regel gilt es jedoch zu beachten. Die Teilnehmenden müssen vorrangig mit dem Zug reisen. Interrail begann als einmalige Aktion und wurde bald zu einer Art Initiationsritus am Übergang vom Jugendlichen zum Erwachsenenleben. Heute steht das Angebot allen offen, egal wie alt man ist oder wo man in Europa wohnt.
0: Einfach in einen Zug steigen, Grenzen überqueren und das echte Europa erleben. Nicht aus der Ferne, sondern hautnah. Also schnapp dir deinen Pass und auf ins Abenteuer.
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1: Das Drama wurde im August 2023 beim 76. Locarno Filmfestival vorgestellt, wo es für den Goldenen Leoparden ins Rennen ging. Die Hauptdarstellerin wurde dabei mit dem Leoparden für die beste schauspielerische Leistung ausgezeichnet. Beim 64. Internationalen Filmfestival Thessaloniki wurde der Film mit dem Hauptpreis geehrt, dem Goldenen Alexander. Der Dokumentarfilm The Homie aus dem Jahr 2024 ist ein Film der französisch-senegalesischen Regisseurin und Schauspielerin Mati Diop. Er erzählt von 26 Schätzen aus dem Königreich The Homie, die Ende 2021 im Begriff sind, Paris zu verlassen und in ihr Herkunftsland zurückzukehren, das heutige Benin. Sie gehören zu den tausenden Objekten, die 1892 von französischen Kolonialtruppen geraubt wurden. Nun kehren sie zurück in ein Land, dessen Bevölkerung in ihrer Abwesenheit weiter ihren Weg gehen musste. Wie sollen die Menschen in Benin auf die Rückkehr dieser Schätze aus einer anderen Zeit reagieren? Dazu entbrennt eine lebhafte Debatte unter den Studierenden der Universität von Abomey-Calavi.

Die französisch-senegalesisch beninische Koproduktion wurde im Februar 2024 bei der 74. Berlinale vorgestellt und mit dem Goldenen Bären für den besten Langfilm geehrt. Der 2024 erschienene Animationsfilm Flow ist ein Abenteuer- und Fantasyfilm des lettischen Regisseurs Gin Silbalodis. Die Welt scheint kurz vor dem Untergang zu stehen. Eine gewaltige Überschwemmung zwingt einen schwarzen Kater, sein Zuhause zu verlassen. Er findet Zuflucht auf einem Boot zusammen mit anderen Tieren. Eigentlich ist der Kater ein Einzelgänger, doch die Tiere müssen nun zusammenhalten, so verschieden sie auch sein mögen. Das einsame Boot gleitet durch mystische Landschaften und die ungleiche Gemeinschaft muss die Herausforderungen meistern, die in dieser neuen Welt auf sie warten.

0: Flow wurde 2024 bei den Filmfestspielen von Cannes in der Sektion Un sortant regard vorgestellt. Beim Internationalen Animationsfilmfestival 2024 im französischen Annecy wurde der Film mit 3 Preisen in der Kategorie Spielfilm ausgezeichnet: dem Jurypreis, dem Publikumspreis und dem Prix à la Diffusion der Gant Foundation. Mit Intercepted geht dieses Jahr noch ein 2. Dokumentarfilm ins Rennen um den Lux Publikumsfilmpreis. Der Film der ukrainischen Regisseurin Oksana Karpowitsch zeigt die Ukraine nach dem Einmarsch Russlands. Das Publikum sieht Dörfer, Städte, Häuser und Straßen nach ihrer Befreiung von der russischen Besatzung. Auf den ersten Blick Bilder der Zerstörung. Doch sieht man genauer hin, erkennt man, wie sich das Leben langsam seinen Platz zurückerobert. Der Film vermittelt Hoffnung und wirkt der Abstumpfung entgegen, die durch die Masse an Schreckensbildern in den Medien droht. Im starken Kontrast dazu steht eine beklemmende Tonspur. Die Bilder sind mit Aufzeichnungen von Telefongesprächen unterlegt, die 2022 vom ukrainischen Geheimdienst abgefangen wurden. Wir hören, was sich die russischen Soldaten in den Schützengräben und ihre Familien zu sagen haben.
1: Ты самое главное мне скажи, ты видел натовские базы там?
2: Нет, пока.
1: Нет? А нам-то показывается, что там натовские базы одна на другой, и их разбамбливают.
2: Да это все пиздец, что не верь там нахуй. Это все фейк, ебанут нахуй. Вообще,
1: да? Ты давай голову-то прячь там свою. Там сильно не вылази.
0: Intercepted war für den Dokumentarfilmpreis bei der Berlinale nominiert und erhielt dort 2 lobende Erwähnungen. Eine der Jury des Amnesty International Award und eine der ökumenischen Jury. Das Drama Julie Keeps Quiet aus dem Jahr 2024 ist das Spielfilmdebüt des belgischen Regisseurs Leonardo Vandil. Julie ist der Star einer Elite-Tennisakademie. Ihr ganzes Leben dreht sich um das Spiel, das sie liebt. Als gegen ihren Trainer Anschuldigungen laut werden und er suspendiert wird, erwartet man von den Spielerinnen und Spielern ihres Vereins, dass sie alle eine Aussage machen. Doch Julie bleibt still.
3: Julie ist immer, mit wieder hier über diese Dinge praten.

0: 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El 6 de junio de 2023, las fuerzas rusas, como sugieren las pruebas, destruyeron la presa de Kajovka, que era la más grande de Ucrania. 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También impidieron el acceso normal al agua potable y colapsaron los sistemas de riego. Por otra parte, se liberaron toneladas de contaminante. Estas sustancias descendieron por el río Dnieper hasta el Mar Negro, que baña las costas de 6 países, entre ellos Rumanía y Bulgaria, y está conectado con el mar Mediterráneo. Esto afectó a los ecosistemas marinos de la región y de otros países. La destrucción de la presa también ha suscitado una mayor preocupación por la seguridad de la central nuclear de Zaporilla. Y es que la presa era la principal fuente de suministro de agua de refrigeración, aunque existen fuentes alternativas. Ucrania quiere que Rusia pague reparaciones, incluso por daños medioambientales. Junto con sus socios internacionales, ha estado buscando formas de garantizar que Moscú rinda cuenta. Aunque el ecocidio está tipificado como delito en el Código Penal ucraniano desde 2001, muchos sostienen que el caso debe tramitarse a escala internacional para garantizar un nivel adecuado de responsabilidad e indemnización. Sin embargo, ninguna de las vías para recibir reparaciones está exenta de dificultades. 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Existen muy pocos precedentes de este tipo de reparaciones. 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Emisión ofrecida por el Parlamento Europeo. Más información en nuestra página web.
1: Η ώρα να ψηφίσουμε. Από τις 6 μέχρι τις 9 Ιουνίου του 2024, Εκατομμύρια Ευρωπαίοι πολίτες θα προσέλθουν στις κάλπες των ευρωεκλογών για να εκλέξουν το νέο Ευρωπαϊκό Κοινοβούλιο και να αποφασίσουν ποιο θα είναι το μέλλον της Ευρωπαϊκής Ένωσης. Το Ευρωπαϊκό Κοινοβούλιο είναι το μόνο θεσμικό όργανο της Ευρωπαϊκής Ένωσης που εκλέγεται απευθείας από τους πολίτες, ενώ οι ευρωεκλογές είναι μία από τις μεγαλύτερες δημοκρατικές διαδικασίες στον κόσμο. Σε αυτή τη σειρά podcast θα δούμε αναλυτικά όλα όσα χρειάζεται να ξέρετε για τις επικείμενες ευρωεκλογές. Στο σημερινό επεισόδιο θα δούμε πώς κατανέμονται οι έδρες του Ευρωπαϊκού Κοινοβουλίου. Το Ευρωπαϊκό Κοινοβούλιο, ως νομοθετικό όργανο της Ευρωπαϊκής Ένωσης, εκπροσωπεί τα συμφέροντα εκατομμυρίων Ευρωπαίων πολιτών από τα 27 κράτη-μέλη. Ανεξάρτητα από τις πολιτικές θέσεις και πεπιθήσεις, η κατανομή των εδρών στο Ευρωπαϊκό Κοινοβούλιο καταδεικνύει τη δέσμευση της Ευρωπαϊκής Ένωσης να διασφαλίζει τη δημοκρατία και την εκπροσώπηση όλων των πολιτών. Φέτος θα εκλεγούν 720 ευρωβουλευτές, 15 δηλαδή περισσότεροι σε σύγκριση με το τωρινό κοινοβούλιο. Προκειμένου να κατανοήσουμε καλύτερα πώς λειτουργεί η δημοκρατική διαδικασία στην Ευρωπαϊκή Ένωση, ας ρίξουμε μια πιο προσεκτική ματιά στον τρόπο με τον οποίο κατανέμονται οι έδρες στο Ευρωπαϊκό Κοινοβούλιο μεταξύ των χωρών της Ευρωπαϊκής Ένωσης. Η κατανομή των εδρών γίνεται με βάση το σύστημα της λεγόμενης φθήνουσας αναλογικότητας, το οποίο θεσπίστηκε με τη Συνθήκη της Λισαβόνας. Το σύστημα αυτό λειτουργεί με τον ακόλουθο τρόπο. Σε κάθε χώρα κατανέμεται ένας συγκεκριμένος αριθμός εδρών. Οι μεγαλύτερες χώρες λαμβάνουν περισσότερες έδρες και οι μικρότερες χώρες λιγότερες έδρες. Οι ευρωβουλευτές από μεγαλύτερες χώρες εκπροσωπούν επίσης περισσότερους ανθρώπους από ό,τι οι ευρωβουλευτές από μικρότερες χώρες. Για παράδειγμα, η Γερμανία, η χώρα με τον μεγαλύτερο πληθυσμό στην Ευρωπαϊκή Ένωση, έχει 96 έδρες, το μεγαλύτερο δηλαδή μερίδιο στο Κοινοβούλιο. Μικρότερες χώρες όπως η Μάλτα, το Λουξεμβούργο και η Κύπρος έχουν 6 μόνο έδρες, ο οποίος είναι και ο ελάχιστος αριθμός εδρών που μπορεί να έχει μια χώρα. Έτσι, στη Γερμανία, μία έδρα αναλογεί σε περίπου 860.000 κατοίκους, ενώ στη Μάλτα, μία έδρα αναλογεί σε περίπου 90.000 κατοίκους. Το σύστημα αυτό διασφαλίζει ότι η ψήφος κάθε πολίτη έχει την ίδια βαρύτητα, ανεξάρτητα από τη χώρα στην οποία ζει. Αφού εκλεγούν, οι ευρωβουλευτές οργανώνονται σε πολιτικές ομάδες σύμφωνα με τις πολιτικές πεποιθήσεις τους και όχι με βάση την εθνικότητα. Κατά την ένατη κοινοβουλευτική περίοδο, η οποία διήρκησε από το 2019 έως το 2024, υπήρχαν 7 πολιτικές ομάδες, αλλά ο αριθμός αυτός δεν είναι σταθερός. Για να συγκροτηθεί μια πολιτική ομάδα, απαιτούνται 23 βουλευτές, οι οποίοι θα προέρχονται από τουλάχιστον το 1 τέταρτο των χωρών της Ευρωπαϊκής Ένωσης. Μετά τις ευρωεκλογές του Ιουνίου, η κατανομή των εδρών θα αντικατοπτρίζει το ποικιλόμορφο πολιτικό τοπίο της Ευρώπης. Το Ευρωπαϊκό Κοινοβούλιο διαδραματίζει ένα καθοριστικό ρόλο, διαμορφώνοντας την νομοθεσία και τις πολιτικές που επηρεάζουν τη ζωή εκατομμυρίων ανθρώπων σε ολόκληρη την Ευρωπαϊκή Ένωση. Αυτός είναι ένας μόνο από τους λόγους για τους οποίους η ψήφος σας είναι τόσο σημαντική στις εκλογές. Η ψήφος σας θα καθορίσει ποιοι βουλευτές του Ευρωπαϊκού Κοινοβουλίου θα σας εκπροσωπούν όταν θα εκπονούνται οι νέοι νόμοι της Ευρωπαϊκής Ένωσης, ενώ θα επηρεάσει επίσης την εκλογή της νέας Ευρωπαϊκής Επιτροπής. Οι αποφάσεις αυτές θα διαμορφώσουν την καθημερινή σας ζωή, αλλά και τις ζωές εκατομμυρίων ανθρώπων σε ολόκληρη την Ευρωπαϊκή Ένωση. Κλείνοντας, θα θέλαμε να τονίσουμε ότι η δημοκρατία δεν μπορεί να θεωρείται δεδομένη. Είναι ένα συλλογικό επίτευγμα που κατακτήθηκε με πολύχρονους αγώνες από αμέτρητους ανθρώπους και είναι συλλογική ευθύνη όλων μας να τη διαφυλάξουμε και για τις επόμενες γενιές. Και σε αυτόν τον αγώνα δεν περισσεύει κανείς. Εδώ κλείνει αυτό το επεισόδιο. 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
4: Seit einigen Jahren sind die EU und ihre Mitgliedstaaten immer wieder von wirtschaftlichen Zwangsmaßnahmen betroffen. Das heißt, Drittstaaten üben wirtschaftlichen Druck aus, um politische Ziele zu erreichen, etwa mit Handelsbeschränkungen, Boykotten oder auch Diskriminierung durch Behörden. Diese Zwangsmaßnahmen werden für die EU zu einem immer größeren Problem, sowohl politisch als auch wirtschaftlich. Da sie aber normalerweise informell und verdeckt erfolgen, kann die Welthandelsorganisation meist nichts dagegen tun. Und bis vor kurzem verfügte die EU auch über kein Rechtsinstrument, mit dem sie sich hätte wehren können. Was wirtschaftlichen Zwang angeht, erkannten das Parlament und einige Mitgliedstaaten erstmals im Jahr 2020 ernsthaften Grund zur Sorge. Auch die Kommission zeigte sich besorgt und sie reagierte auf die Forderungen des Parlaments nach entsprechenden Schritten. Das Ergebnis war eine gemeinsame Erklärung von Kommission, Rat und Parlament zu einem Instrument, das wirtschaftliche Zwangsmaßnahmen von Drittstaaten verhindern oder ausgleichen soll. Veröffentlicht wurde die Erklärung zusammen mit der überarbeiteten Verordnung zur Rechtsdurchsetzung im Handel. Im Dezember 2021 legte die Kommission einen Vorschlag für ein Instrument gegen Zwangsmaßnahmen vor. Es soll der EU helfen, in Zukunft besser und umfassender auf entsprechende Herausforderungen zu reagieren. In ihrem Vorschlag erklärte die Kommission auch, was genau sie unter wirtschaftlichem Zwang versteht. Ihrer Definition nach handelt es sich dabei um Handels- oder Investitionsmaßnahmen oder deren Androhung, die darauf abzielen, die rechtmäßigen, souveränen Entscheidungen der EU oder eines EU-Staats zu beeinflussen und letztendlich zu erreichen, dass ein bestimmter Rechtsakt angenommen, geändert oder aufgehoben wird. Sehen wir uns ein konkretes Beispiel an. Im November 2021 wurde im litauischen Vilnius ein Vertretungsbüro Taiwans eröffnet. Und so wurde es auch genannt. Vertretungsbüro Taiwans, nicht Taipehs. Das fasste die chinesische Führung als Verstoß gegen das Ein-China-Prinzip auf, wonach es nur ein China gibt und Taiwan Teil davon ist. Dieser diplomatische Zwischenfall sorgte für ziemliche Spannungen mit China. Das Land verhängte Handelsbeschränkungen gegen Litauen und boykottierte litauische Unternehmen. Außerdem reduzierte es die Einfuhren aus Litauen drastisch, nämlich um fast 90%. Darüber hinaus wurden Fälle von Diskriminierung durch Behörden gemeldet und es gab Beschränkungen für Investitionen und Tourismus. Litauen wurde sogar aus dem chinesischen Zollsystem ausgeschlossen. Das war eine der einschneidendsten Maßnahmen. Litauische Exporteure konnten ihre Zollpapiere nicht mehr einreichen, Lieferungen wurden nicht freigegeben und Einfuhranträge und Geschäftsverträge nicht verlängert. Doch Litauen blieb trotz des chinesischen Ausfuhrembargos standhaft, woraufhin China den Druck erhöhte. Es drohte Unternehmen aus anderen Staaten mit ähnlichen Konsequenzen, sollten sie weiter Produkte oder Materialien aus Litauen importieren. Ein paar Monate später meldeten tatsächlich mehrere deutsche Unternehmen, von diesen indirekten Sanktionen betroffen zu sein. Wirtschaftlicher Zwang zeichnet sich vor allem dadurch aus, dass er sich sozusagen hinter den Kulissen abspielt. Nur selten gibt ein Staat zu, hinter solchen Maßnahmen zu stecken. Und gern wird auch geleugnet, dass diese Maßnahmen etwas mit den eigenen Interessen zu tun haben. Dagegen vorzugehen, etwa über die Welthandelsorganisation, ist deshalb sehr schwierig, wenn nicht gar unmöglich. Der Fall Litauens war nur ein Beispiel. Das neue Instrument richtet sich nicht speziell gegen China. Aber genau in solchen Fällen kann es helfen. Was genau ist also dieses Instrument und worum geht es dabei? Zum einen enthält der von Rat und Parlament angenommene Text eine klare Definition von wirtschaftlichem Zwang. Und er ermöglicht der EU, sich zu wehren, wenn ein Drittstaat damit droht. Das Instrument legt einen zeitlichen Rahmen für konkrete Schritte fest, unter anderem was die Reaktion auf Zwangsmaßnahmen angeht. Ob es sich tatsächlich um wirtschaftlichen Zwang handelt, soll der Rat förmlich mit qualifizierter Mehrheit feststellen. Als Grundlage für seine Entscheidung sollen ein Vorschlag der Kommission und die gesammelten Erkenntnisse dienen. Die Kommission wiederum soll Durchführungsbefugnisse bekommen, um über Gegenmaßnahmen zu entscheiden. Diese Gegenmaßnahmen müssen mit Blick auf den verursachten Schaden angemessen sein und internationalen Regeln entsprechen. Und nicht zuletzt könnte die EU den beteiligten Drittstaat auffordern, den Schaden zu beheben, der durch seine wirtschaftlichen Zwangsmaßnahmen entstanden ist. Der Vorsitzende des Ausschusses für internationalen Handel, Bernd Lange, sagte im Oktober 2023 im Plenum:
5: Wir
4: haben jetzt ein Instrument, das kein zahnloser Tiger ist. Es ist wirklich ein Tiger mit Zähnen. Es ist keine Wasserpistole, sondern eine echte Waffe. Und manchmal muss man einfach eine Waffe auf den Tisch legen, auch wenn man weiß, dass sie nicht Tag für Tag eingesetzt wird. Das heißt, es ist auch klar, dass dieses Instrument das letzte Mittel ist. Wir wollen wirklich keinen Zwang ausüben. Wir wollen mit unseren Handelspartnern kommunizieren, um Probleme zu lösen. Aber wenn es keine andere Möglichkeit gibt, können wir unsere wirtschaftlichen Interessen letztendlich mit diesem Instrument verteidigen. Das neue Instrument gegen Zwangsmaßnahmen gibt den EU-Staaten also Rechtsmittel in die Hand, mit denen sie sich gegen wirtschaftlichen Druck aus Drittstaaten wehren können. Das ist wichtig, denn so können sie sich in der Weltpolitik gegen immer forscher werdende Akteure behaupten. 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
3: Die Europäische Ombudsstelle, auch bekannt als Europäischer Bürgerbeauftragter, ist eine unabhängige und unparteiische Stelle. Sie hilft Einzelpersonen, Unternehmen und Organisationen, die Probleme mit Verwaltungseinrichtungen der EU haben. Das heißt, sie geht Beschwerden über Missstände bei der Tätigkeit der Organe und Einrichtungen der EU nach und übernimmt dabei die Rolle eines Vermittlers zwischen der Bevölkerung und den EU-Organen. Man nennt diese Stelle auch Europäischer Bürgerbeauftragter. Dieser Begriff steht sowohl für das Organ als auch für die Person, die diese unabhängige Stelle leitet. Der oder die Bürgerbeauftragte, also die Person an der Spitze dieser Stelle, informiert das Parlament jedes Jahr über die Tätigkeiten der Ombudsstelle und legt den Abgeordneten einen Bericht vor. Der bzw. die Bürgerbeauftragte wird für eine Amtszeit von 5 Jahren gewählt, und zwar vom Europäischen Parlament. Sein oder ihr Mandat kann aber auch verlängert werden. Seit Dezember 2024 hat die unabhängige Menschenrechtsexpertin und Wissenschaftlerin Teresa Angenio dieses Amt inne. Angenio ist außerdem Mitglied des Überwachungsausschusses des Europäischen Amtes für Betrugsbekämpfung und war 5 Jahre lang stellvertretende Bürgerbeauftragte Portugals. Vor Teresa Angenio war die ehemalige Journalistin Emily O'Reilly aus Irland europäische Bürgerbeauftragte. Sie hatte das Amt im Juli 2013 übernommen. Vielleicht fragen Sie sich jetzt, was genau unter Missstände oder Probleme mit Verwaltungseinrichtungen der EU zu verstehen ist. Gemeint sind damit vor allem administrative Unregelmäßigkeiten, ungerechte Behandlung oder Diskriminierung. Aber auch Fälle von Machtmissbrauch fallen in diese Kategorien. Ebenso wie Anliegen zur Einstellungspolitik, ausbleibende Antworten oder die Verweigerung des Zugangs zu Informationen, die vom öffentlichen Interesse sind. Beachten Sie jedoch, die Bürgerbeauftragte greift nur dann ein, wenn sie ein Problem haben, das sie nicht selbst lösen können. Das heißt, sie müssen zuerst das betreffende EU-Organ kontaktieren und versuchen, eine Lösung zu finden. Ihre Beschwerde können sie in allen 24 Amtssprachen der EU vorbringen. Die Europäische Ombudsstelle ist unparteiisch. Das heißt, sie nimmt keine Weisungen von Regierungen oder Organisationen entgegen. Sie kann von sich aus Untersuchungen einleiten. Außer es handelt sich um Angelegenheiten, die Gegenstand eines Gerichtsverfahrens sind. In diesem Fall darf sie nicht eingreifen. Unter bestimmten Umständen kann der oder die Bürgerbeauftragte auf Antrag des Europäischen Parlaments durch den Gerichtshof der Europäischen Union des Amtes enthoben werden. Etwa, wenn er oder sie die Voraussetzungen für die Ausübung des Amtes nicht mehr erfüllt oder eine schwere Verfehlung begeht. Und wie greift die Bürgerbeauftragte ein? Eine unkomplizierte Art, ein Problem zu lösen, kann zum Beispiel einfach sein, die betreffende Stelle darüber zu informieren. Wenn das nicht reicht, bemüht sich die Bürgerbeauftragte um eine Lösung, mit der alle Seiten zufrieden sind. Gelingt auch das nicht, kann sie Empfehlungen aussprechen. Nimmt die betreffende Stelle die Empfehlungen nicht an, kann die Europäische Bürgerbeauftragte dem Parlament einen Sonderbericht vorlegen. Das Parlament muss dann entsprechende Maßnahmen ergreifen. Nehmen wir ein Beispiel vom Juli 2024. In 5 unterschiedlichen Untersuchungen stellte die damalige Bürgerbeauftragte Emily O'Reilly einen Missstand in der Verwaltungstätigkeit des Europäischen Amts für Personalauswahl fest, besser bekannt als EPSO. Konkret ging es um die Art und Weise, wie EPSO mit Beschwerden über seine Online-Einstellungstests umging. Bewerberinnen und Bewerber hatten sich insbesondere über Probleme beim Start des Tests beschwert. Auch merkten sie an, dass es zu übermäßig langen Wartezeiten kam und bestimmte Funktionen auf der Plattform nicht richtig genutzt werden konnten. Bei einer der Untersuchungen schlug die Bürgerbeauftragte etwa vor, EPSO solle ermitteln, ob bestimmte technische Aspekte eines bereits abgelegten Tests im Nachhinein geprüft werden könnten, indem man die technischen Protokolle zu Rate zieht. Also, ob man zum Beispiel prüfen kann, ob bestimmte Funktionen auch angemessen genutzt werden konnten. Sie legte EPSO nahe, es solle bei dem nächsten Vertragsabschluss mit dem Anbieter der Online-Tests darauf bestehen, eine solche nachträgliche Prüfung möglich zu machen. Bei den anderen 4 Untersuchungen forderte Emily O'Reilly EPSO dazu auf, sich mit dem Betroffenen in Verbindung zu setzen, um jeweils eine angemessene und gerechte Lösung zu finden. Die Bürgerbeauftragte hat aber auch noch andere Aufgaben. Die Ombudsstelle führt nicht nur Untersuchungen zu bestimmten Beschwerden durch. Sie ist auch befugt, sich aktiv mit allgemeineren strategischen Fragen auseinanderzusetzen. Sie weist auf Angelegenheiten von öffentlichem Interesse hin und befasst sich mit Fragen, die die EU-Organe und den europäischen Entscheidungsprozess betreffen. Kommen wir noch einmal auf unser Beispiel mit EPSO zurück. Zeitgleich zu den zuvor erwähnten 5 Untersuchungen führte die Bürgerbeauftragte eine weitere Untersuchung durch. Und zwar aus eigener Initiative. Dabei ging es um den Einsatz von Online-Tests durch EPSO. Als Ergebnis dieser Untersuchung forderte sie EPSO auf, sicherzustellen, dass durch die technischen Anforderungen niemand benachteiligt wird. Und vor allem auch, dass dadurch niemand daran gehindert wird, an Online-Tests teilzunehmen. Auch solle EPSO dafür sorgen, dass alle Kandidatinnen und Kandidaten während des Tests Zugang zu Informationen zur Fehlerbehebung haben und eine Beschwerde einreichen können. Darüber hinaus solle EPSO seine Leitlinien für den Umgang mit Beschwerden überarbeiten. Wenn man nicht garantieren könne, dass alle die gleichen Chancen haben, solle EBSO außerdem den Kandidatinnen und Kandidaten wieder die Möglichkeit geben, Tests in den Testzentren abzulegen. Die europäische Bürgerbeauftragte kann also helfen, wenn man sich selbst nicht zu helfen weiß. An dieser Stelle möchten wir aber darauf hinweisen, dass die Stelle nicht bei Problemen mit nationalen, regionalen oder lokalen Behörden der Mitgliedstaaten eingreifen kann. Selbst dann nicht, wenn es dabei um Angelegenheiten mit EU-Bezug geht. In solchen Fällen wenden Sie sich am besten an nationale oder regionale Bürgerbeauftragte. Die Europäische Ombudsstelle bearbeitet jedes Jahr mehr als 700 Beschwerden aus der gesamten EU. Und sie leitet jedes Jahr mehr als 350 Untersuchungen ein. Sie hilft Menschen, Unternehmen und Organisationen, die Probleme mit Verwaltungseinrichtungen der EU haben, und trägt damit dazu bei, dass die Europäische Union reibungslos funktioniert. 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
6: 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Les cinq films sélectionnés pour le prix Lux du public 2025 sont Animal, Dahomey, Flow, Intercepted et Julie Keeps Quiet. Animal est un drame écrit et réalisé par la grecque Sofia Exarchou. Sous le soleil brûlant d'une île grecque, les animateurs d'un hôtel all-inclusive mené par la charismatique Kalia se préparent pour la saison touristique. À mesure que l'été avance et que la pression augmente, les soirées se font de plus en plus difficiles et les démons de Kalia se réveillent. Mais lorsque les projecteurs se rallument, the show must go on.